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1: Füchse haben ihren Bau und Vögel haben Nester. Doch der Menschensohn hat keinen Ort, an dem er sich ausruhen kann. Komm und folge mir nach.
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0: Der Spruch des Tages. Wer hat schon mal mit Gott gehadert, gesagt, was man wirklich denkt? Viele trauen sich das nicht, zu ehrfürchtig, zu unsicher. Ob das überhaupt erlaubt ist? Dabei erzählt die Bibel eine erstaunliche Szene. Ein Mann verhandelt mit Gott, ernsthaft und hartnäckig, Runde für Runde. Abram feilscht wie auf einem Markt. Dabei ist er sich durchaus bewusst, was er da tut. Er sagt: Ich habe es gewagt, dir dreinzureden, Herr, obwohl ich Staub und Asche bin. Abram weiß, wer er ist und redet trotzdem. Und das Erstaunliche, Gott lässt es zu. Er ist nicht beleidigt, er winkt nicht ungeduldig ab. Er nimmt seinen Gesprächspartner ernst. Das ist eine Einladung, auch für uns. Ehrliche Fragen oder unbequeme Gedanken können Gott nicht erschüttern. Das hält er aus. Du darfst mit ihm ringen, zweifeln, verhandeln. Er hört zu.
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1: Hört mir zu und denkt an das, was ich euch jetzt sage. Der Menschensohn wird in die Hände der Menschen gegeben und verraten werden.
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1: Ich bin Felix Becker und das wird der Tag. Bundesaußenminister Badephul reist heute zu einem außerordentlichen Gipfeltreffen nach Istanbul. Dort beraten Deutschland, Frankreich und Großbritannien mit Vertretern Saudi-Arabiens, der Türkei, Pakistans und Ägyptens.
2: Im Mittelpunkt stehen die Spannungen an der Straße von Hormus und deren Folgen für die Energieversorgung. Die wichtige Schifffahrtsroute spielt eine zentrale Rolle für den weltweiten Transport von Öl und Gas. Dabei soll es auch um die Auswirkungen der angespannten Lage auf die Spritpreise gehen. Ziel der Gespräche ist es, Möglichkeiten für eine Entschärfung der Situation auszuloten. Ulrike Klein, Redaktion.
1: Die Vereinten Nationen begehen heute den Internationalen Tag der Opfer des gewaltsamen Verschwindenlassens.
3: Damit soll auf Menschen aufmerksam gemacht werden, die von staatlichen Stellen oder mit deren Unterstützung verschleppt werden und deren Schicksal anschließend verschleiert wird. Besonders betroffen sind häufig politische Gegner, Menschenrechtsaktivisten und ihre Angehörigen. In diesem Jahr steht der Aktionstag zudem im Zeichen des 20. Jahrestages der Verabschiedung der internationalen UN-Konvention gegen das Verschwindenlassen. Die Vereinten Nationen fordern weitere Staaten auf, dem Abkommen beizutreten und die Rechte der Betroffenen zu stärken. Timo Wiesner, Redaktion.
1: In Köln geht heute die Gamescom zu Ende. Seit Mittwoch präsentieren dort Spieleentwickler, Publisher und Hardwarehersteller ihre Neuheiten.
4: Die Gamescom gilt als weltweit größte Veranstaltung für Computer- und Videospiele und zugleich als eine der wichtigsten internationalen Plattformen der Gamesbranche. Am letzten Publikumstag öffnen die Messehallen noch einmal für Gaming-Fans aus dem In- und Ausland. Neben neuen Spielen stehen auch Virtual Reality, E-Sport und aktuelle Entwicklungen rund um künstliche Intelligenz in der Spielebranche im Mittelpunkt. Viele Unternehmen nutzen die Messe außerdem, um kommende Titel erstmals einem großen Publikum vorzustellen. Noah Ulrich, Redaktion.
1: In der Fußball-Bundesliga empfängt heute um 15.30 Uhr der SC Freiburg Werder Bremen. Zwei Stunden später spielt der FC Augsburg gegen Aufsteiger Schalke 04. Für die Schalker ist es das erste Bundesligaspiel nach 3 Jahren in der zweiten Liga.
0: Die Nachrichten wurden bereitgestellt von Radio Aktuell. 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
1: Wir haben in Erfurt 18, in München 19 und in Berlin 18 Grad. Heute gibt es im Norden und Nordwesten bei dichteren Wolken wiederholt Schauer. Im übrigen Bundesgebiet bleibt es bei einem Wechsel aus Sonne und Wolken meist trocken. Von den Alpen bis zur Lausitz scheint für längere Zeit die Sonne. Die Höchstwerte erreichen in der Nordwesthälfte 20 bis 25 Grad, sonst sommerliche 24 bis 29 Grad. Morgen ziehen in der Nordwesthälfte wiederholt Schauer und einzelne Gewitter durch und auch an den Alpen bleibt es stark bewölkt mit Regen. Im Süden zeigt sich das Wetter abseits der Berge heiter bis wolkig und weitgehend trocken. Die Höchstwerte liegen zwischen 20 und 25 Grad, im Süden und Osten lokal bei bis zu 27 Grad.
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1: Ich bin Felix Becker. Nach der Flutkatastrophe im Himalaya steigt die Zahl der Todesopfer. Nach jüngsten Informationen der Behörden in Nepal wurden bislang über 680 Tote registriert.
2: Rund 3000 Menschen gelten noch als vermisst, unter ihnen zahlreiche Ausländer. Schlechtes Wetter erschwerte die Suche nach Überlebenden. Der Katastrophenschutz von Nepal warnte zudem vor weiteren Überschwemmungen durch einen Fluss. Die Vereinigten Staaten haben derweil 3,6 Millionen Dollar an Hilfen für die Menschen in der Katastrophenregion in Nepal angekündigt. Ulrike Klein, Redaktion.
1: Bei dem Referendum in Island über die Wiederaufnahme von EU-Beitrittsgesprächen liegt das Ja-Lager nach ersten Teilergebnissen knapp vorn.
3: Nach Medienangaben stimmten bisher gut 51% für die Aufnahme neuer Verhandlungen mit der Europäischen Union, knapp 49% votierten dagegen. Ein endgültiges Ergebnis liegt noch nicht vor. Sollte sich die Mehrheit für den Vorschlag der Regierung aussprechen, könnten die seit 2013 ausgesetzten Beitrittsgespräche mit Brüssel wieder aufgenommen werden. Timo Wiesner, Redaktion.
1: Die Bundesregierung macht offenbar Russland für den Drohnenvorfall am Flughafen Leipzig verantwortlich. Nach Informationen der Welt am Sonntag will Kanzler Merz das in den kommenden Tagen offiziell verkünden und Gegenmaßnahmen vorstellen. Anfang August war nahe einer ukrainischen Frachtmaschine eine mit Sprengstoff beladene Drohne entdeckt worden. Später fanden Ermittler eine weitere Drohne in der Nähe des Flughafens. In der Fußball-Bundesliga hat Union Berlin zu Hause gegen Frankfurt 3:3 gespielt. Die weiteren Ergebnisse: Elversberg-Leverkusen 3:2, Köln-Hoffenheim ebenfalls 3:2, Leipzig-Mönchengladbach 3:0, Mainz-Paderborn 0:0. Am Abend hat Dortmund gegen Hamburg 2:0 gewonnen. Dortmunds Trainer Niko Kovac sagte nach dem Spiel:
4: Ja, wir haben nicht nur gewonnen, sondern wir haben auch richtig gut gespielt, gerade in der ersten Halbzeit. Ich glaube, dass die ersten 45 Minuten schon ein richtiges Feuerwerk der Mannschaft waren. Dass wir das uns so vorgestellt haben, ja, dass wir es so umgesetzt haben, umso besser.
1: Am Nachmittag spielt Freiburg gegen Werder Bremen und Augsburg trifft auf Schalke.
0: Die Nachrichten wurden bereitgestellt von Radio Aktuell. 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
1: Wir haben in Erfurt 18, in München 19 und in Berlin 18 Grad. Heute gibt es im Norden und Nordwesten bei dichteren Wolken wiederholt Schauer. Im übrigen Bundesgebiet bleibt es bei einem Wechsel aus Sonne und Wolken meist trocken. Von den Alpen bis zur Lausitz scheint für längere Zeit die Sonne. Die Höchstwerte erreichen in der Nordwesthälfte 20 bis 25 Grad, sonst sommerliche 24 bis 29 Grad. Morgen ziehen in der Nordwesthälfte wiederholt Schauer und einzelne Gewitter durch und auch an den Alpen bleibt es stark bewölkt mit Regen. Im Süden zeigt sich das Wetter abseits der Berge heiter bis wolkig und weitgehend trocken. Die Höchstwerte liegen zwischen 20 und 25 Grad, im Süden und Osten lokal bei bis zu 27 Grad.
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1: Ich habe versucht, mich selbst zu hassen. Ich dachte, so würde ich mich zum Besseren verändern. Aber es ist nie hilfreich, Scham- und Schuldzuweisungen anzusammeln. Feuer lässt sich nicht mit Feuer bekämpfen, Schmerz nicht mit mehr Schmerz. Mir selbst das Herz zu brechen, macht alles nur schlimmer. Ich muss freundlich zu mir selbst sein. Anders werde ich mich nie verändern können. Wenn die Barmherzigkeit meines Retters sein Weg ist, mich zu verändern, dann darf ich auch mir selbst gegenüber gnädig sein. 10th Avenue North. 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
1: Ich bin Felix Becker. Nach der Flutkatastrophe im Himalaya steigt die Zahl der Todesopfer. Nach jüngsten Informationen der Behörden in Nepal wurden bislang über 680 Tote registriert.
2: Rund 3000 Menschen gelten noch als vermisst, unter ihnen zahlreiche Ausländer. Schlechtes Wetter erschwerte die Suche nach Überlebenden. Der Katastrophenschutz von Nepal warnte zudem vor weiteren Überschwemmungen durch einen Fluss. Die Vereinigten Staaten haben derweil 3,6 Millionen Dollar an Hilfen für die Menschen in der Katastrophenregion in Nepal angekündigt. Ulrike Klein, Redaktion.
1: Bei dem Referendum in Island über die Wiederaufnahme von EU-Beitrittsgesprächen liegt das Ja-Lager nach ersten Teilergebnissen knapp vorn.
3: Nach Medienangaben stimmten bisher gut 51% für die Aufnahme neuer Verhandlungen mit der Europäischen Union, knapp 49% votierten dagegen. Ein endgültiges Ergebnis liegt noch nicht vor. Sollte sich die Mehrheit für den Vorschlag der Regierung aussprechen, könnten die seit 2013 ausgesetzten Beitrittsgespräche mit Brüssel wieder aufgenommen werden. Timo Wiesner, Redaktion.
1: Die Bundesregierung macht offenbar Russland für den Drohnenvorfall am Flughafen Leipzig verantwortlich. Nach Informationen der Welt am Sonntag will Kanzler Merz das in den kommenden Tagen offiziell verkünden und Gegenmaßnahmen vorstellen. Anfang August war nahe einer ukrainischen Frachtmaschine eine mit Sprengstoff beladene Drohne entdeckt worden. Später fanden Ermittler eine weitere Drohne in der Nähe des Flughafens. In der Fußball-Bundesliga hat Union Berlin zu Hause gegen Frankfurt 3:3 gespielt. Die weiteren Ergebnisse: Elversberg-Leverkusen 3:2, Köln-Hoffenheim ebenfalls 3:2, Leipzig-Mönchengladbach 3:0, Mainz-Paderborn 0:0. Am Abend hat Dortmund gegen Hamburg 2:0 gewonnen. Dortmunds Trainer Niko Kovac sagte nach dem Spiel:
4: Ja, wir haben nicht nur gewonnen, sondern wir haben auch richtig gut gespielt, gerade in der ersten Halbzeit. Ich glaube, dass die ersten 45 Minuten schon ein richtiges Feuerwerk der Mannschaft waren. Dass wir das uns so vorgestellt haben, ja, dass wir es so umgesetzt haben, umso besser.
1: Am Nachmittag spielt Freiburg gegen Werder Bremen und Augsburg trifft auf Schalke.
0: Die Nachrichten wurden bereitgestellt von Radio Aktuell. 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
1: Wir haben in Erfurt 18, in München 19 und in Berlin 18 Grad. Heute gibt es im Norden und Nordwesten bei dichteren Wolken wiederholt Schauer. Im übrigen Bundesgebiet bleibt es bei einem Wechsel aus Sonne und Wolken meist trocken. Von den Alpen bis zur Lausitz scheint für längere Zeit die Sonne. Die Höchstwerte erreichen in der Nordwesthälfte 20 bis 25 Grad, sonst sommerliche 24 bis 29 Grad. Morgen ziehen in der Nordwesthälfte wiederholt Schauer und einzelne Gewitter durch und auch an den Alpen bleibt es stark bewölkt mit Regen. Im Süden zeigt sich das Wetter abseits der Berge heiter bis wolkig und weitgehend trocken. Die Höchstwerte liegen zwischen 20 und 25 Grad, im Süden und Osten lokal bei bis zu 27 Grad.
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1: Ich bin Felix Becker. Bei einem Techno-Festival in der Schweiz sind Schüsse gefallen. Laut Polizei gibt es mehrere Opfer. Ob darunter auch Tote sind, ist nicht bekannt. Auch die Hintergründe des Vorfalls sind noch völlig unklar. Die Polizei ist im Großeinsatz und rief dazu auf, dem Gebiet fernzubleiben. Der Vorfall ereignete sich am frühen Morgen in Aarau, rund 40 Kilometer südöstlich von Basel. Erstmals seit der Flutkatastrophe im Himalaya-Gebirge hat China Details zu den vermissten Ausländern bekannt gegeben.
2: Wie die Regierung in der autonomen Region Tibet mitteilte, sind unter den Vermissten 3 Deutsche. Weitere stammten unter anderem aus den USA, Großbritannien und Frankreich. In Nepal gelten nach Angaben der Tourismusbehörde 8 Deutsche als vermisst. Insgesamt gibt es in Nepal und Tibet noch immer rund 3000 Vermisste. Nach Behördenangaben wurden 680 Tote geborgen. Ulrike Klein, Redaktion.
1: Deutschland hat unter den G20-Staaten die höchsten Strompreise. Laut einer Analyse des Vergleichsportals Verifox zahlen Verbraucher hierzulande im Schnitt 35,6 Cent pro Kilowattstunde. Mehr als doppelt so viel wie im G20-Durchschnitt. Als wesentlichen Grund nennt Verifox die hohen Steuern und Abgaben, die rund 60% des Strompreises ausmachen. Die Bundesregierung macht offenbar Russland für den Drohnenvorfall am Flughafen Leipzig verantwortlich. Nach Informationen der Welt am Sonntag will Kanzler Merz das in den kommenden Tagen offiziell verkünden und Gegenmaßnahmen vorstellen. Anfang August war nahe einer ukrainischen Frachtmaschine eine mit Sprengstoff beladene Drohne entdeckt worden. Später fanden Ermittler eine weitere Drohne in der Nähe des Flughafens. In der Fußball-Bundesliga hat Union Berlin zu Hause gegen Frankfurt 3:3 gespielt. Die weiteren Ergebnisse: Elversberg-Leverkusen 3:2, Köln-Hoffenheim ebenfalls 3:2, Leipzig-Mönchengladbach 3:0, Mainz-Paderborn 0:0. Am Abend hat Dortmund gegen Hamburg 2:0 gewonnen. Dortmunds Trainer Niko Kovac sagte nach dem Spiel:
3: Ja, wir haben nicht nur gewonnen, sondern wir haben auch richtig gut gespielt, gerade in der ersten Halbzeit. Ich glaube, dass die ersten 45 Minuten schon ein richtiges Feuerwerk der Mannschaft waren. Dass wir das uns so vorgestellt haben, ja, dass wir es so umgesetzt haben, umso besser.
1: Am Nachmittag spielt Freiburg gegen Werder Bremen und Augsburg trifft auf Schalke.
0: Die Nachrichten wurden bereitgestellt von Radio Aktuell. 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
1: Wir haben in Erfurt 20 Grad, in Berlin 19 und in Frankfurt am Main 21 Grad. Heute im Norden und Nordwesten bei dichteren Wolken wiederholt Schauer. Am Nachmittag bleibt es bei wechselnder Bewölkung überwiegend trocken. Von den Alpen bis zur Lausitz scheint länger die Sonne. Höchstwerte zwischen 20 und 28 Grad.
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1: Wer hat schon mal mit Gott gehadert, gesagt, was man wirklich denkt? Viele trauen sich das nicht, zu ehrfürchtig, zu unsicher. Ob das überhaupt erlaubt ist? Dabei erzählt die Bibel eine erstaunliche Szene. Ein Mann verhandelt mit Gott, ernsthaft und hartnäckig, Runde für Runde. Abraham feilscht wie auf einem Markt. Dabei ist er sich durchaus bewusst, was er da tut. Er sagt: Ich habe es gewagt, dir dreinzureden, Herr, obwohl ich Staub und Asche bin. Abraham weiß, wer er ist und redet trotzdem. Und das Erstaunliche, Gott lässt es zu. Er ist nicht beleidigt, er winkt nicht ungeduldig ab. Er nimmt seinen Gesprächspartner ernst. Das ist eine Einladung, auch für uns. Ehrliche Fragen oder unbequeme Gedanken können Gott nicht erschüttern. Das hält er aus. Du darfst mit ihm ringen, zweifeln, verhandeln. Er hört zu.
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1: Ich bin Felix Becker. Bei einem Techno-Festival in der Schweiz sind Schüsse gefallen. Laut Polizei gibt es mehrere Opfer. Ob darunter auch Tote sind, ist nicht bekannt. Auch die Hintergründe des Vorfalls sind noch völlig unklar. Die Polizei ist im Großeinsatz und rief dazu auf, dem Gebiet fernzubleiben. Der Vorfall ereignete sich am frühen Morgen in Aarau, rund 40 Kilometer südöstlich von Basel. Erstmals seit der Flutkatastrophe im Himalaya-Gebirge hat China Details zu den vermissten Ausländern bekannt gegeben.
2: Wie die Regierung in der autonomen Region Tibet mitteilte, sind unter den Vermissten drei Deutsche. Weitere stammten unter anderem aus den USA, Großbritannien und Frankreich. In Nepal gelten nach Angaben der Tourismusbehörde 8 Deutsche als vermisst. Insgesamt gibt es in Nepal und Tibet noch immer rund 3000 Vermisste. Nach Behördenangaben wurden 680 Tote geborgen. Ulrike Klein, Redaktion.
1: Deutschland hat unter den G20-Staaten die höchsten Strompreise. Laut einer Analyse des Vergleichsportals Verifox zahlen Verbraucher hierzulande im Schnitt 35,6 Cent pro Kilowattstunde. Mehr als doppelt so viel wie im G20-Durchschnitt. Als wesentlichen Grund nennt Verifox die hohen Steuern und Abgaben, die rund 60% des Strompreises ausmachen. Die Bundesregierung macht offenbar Russland für den Drohnenvorfall am Flughafen Leipzig verantwortlich. Nach Informationen der Welt am Sonntag will Kanzler Merz das in den kommenden Tagen offiziell verkünden und Gegenmaßnahmen vorstellen. Anfang August war nahe einer ukrainischen Frachtmaschine eine mit Sprengstoff beladene Drohne entdeckt worden. Später fanden Ermittler eine weitere Drohne in der Nähe des Flughafens. In der Fußball-Bundesliga hat Union Berlin zu Hause gegen Frankfurt 3:3 gespielt. Die weiteren Ergebnisse: Elversberg-Leverkusen 3:2, Köln-Hoffenheim ebenfalls 3:2, Leipzig-Mönchengladbach 3:0, Mainz-Paderborn 0:0. Am Abend hat Dortmund gegen Hamburg 2:0 gewonnen. Dortmunds Trainer Niko Kovac sagte nach dem Spiel:
3: Ja, wir haben nicht nur gewonnen, sondern wir haben auch richtig gut gespielt, gerade in der ersten Halbzeit. Ich glaube, dass die ersten 45 Minuten schon ein richtiges Feuerwerk der Mannschaft waren. Dass wir das uns so vorgestellt haben, ja, dass wir es so umgesetzt haben, umso besser.
1: Am Nachmittag spielt Freiburg gegen Werder Bremen und Augsburg trifft auf Schalke.
0: Die Nachrichten wurden bereitgestellt von Radio Aktuell. 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
1: Wir haben in Erfurt 20 Grad, in Berlin 19 und in Frankfurt am Main 21 Grad. Heute im Norden und Nordwesten bei dichteren Wolken wiederholt Schauer. Am Nachmittag bleibt es bei wechselnder Bewölkung überwiegend trocken. Von den Alpen bis zur Lausitz scheint länger die Sonne. Höchstwerte zwischen 20 und 28 Grad.
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4: Bei ERF Yes steht ein Debütalbum auf der Liste und ich höre mit euch rein. Julian schnaubelt am Mikrofon. Hi. The Art of Letting Go von Hopeful wollen wir uns diese Woche mal vornehmen. Es ist das erste Album der Band aus Oceanside in Südkalifornien. Das klingt schon einfach fantastisch, wenn ihr mich fragt. 12 Songs gibt's auf die Ohren zwischen Indie-Rock, Alternative-Rock und so dem Gefühl von offenen Fenstern, von Sonne, von Meer und auch von Skatepark. Ja, Hopeful verbindet den musikalischen Hintergrund der Band mit der Surf- und Skate-Kultur, in der die Mitglieder aufwachsen. Der Name der Band gehört zu ihrer Geschichte. Hopeful schreibt man am Ende mit einem Punkt. Hopeful, Punkt. Und dieser Punkt soll zeigen, Hoffnung ist nicht nur eine Möglichkeit, sondern Hoffnung steht am Ende. Sie bekommt das letzte Wort. Und damit ist auch klar, wofür die Musik stehen soll, nämlich für Hoffnung, gerade dann, wenn das Leben schwer wird. Die Band beschreibt ihren Sound als hymnischen Indie-Rock mit einer spirituellen Seite, aber jetzt nicht als klassische Gottesdienstmusik, sondern eher als Musik für Menschen, die zwar mitten im Leben stehen, aber trotzdem nicht alles im Griff haben. Und musikalisch beginnt dieses Album mit einem Song, der die Band-DNA sofort hörbar und auch erlebbar macht, wie ich finde, Like I Am Yours. Ich zitiere mal meine Lieblingszeile aus dem Song. Jesus, du hast niemals versprochen, dass das Leben einfach ist. Aber du schickst mir eine Wolke, die mir den Weg zeigt. Wenn ich im Dunkeln verloren bin, dann entzündest du das hellste Feuer. Hier sind sie für euch, Hopeful mit The Art of Letting Go. Das ist der Song Like I Am Yours bei ERF Yes vom Album der Woche.

Rochmas, Like I Am Yours, das sind Hopeful mit dem Album der Woche The Art of Letting Go bei ERFS.

Das Album der Woche bei ERF Yes ist The Art of Letting Go von Hopeful. Und wir sprechen jetzt mal über die Menschen hinter der Musik. Hopeful, die kommen aus Oceanside in Südkalifornien, bestehen aus engen Freunden. Da gehören zur aktuellen Besetzung Randy James am Gesang, Hunter Jackson an der Leadgitarre und am Gesang, Eddie Birner am Bass, James Berrigan am Schlagzeug und Raphael Bastos an der Rhythmusgitarre. Bisschen Name-Dropping, wisst ihr Bescheid. Im Mittelpunkt der Bandgeschichte steht allerdings der Frontmann, Sänger Randy James. Hopeful entstehen mitten in der Pandemie, wir erinnern uns alle noch sehr gut daran. Und Randy erzählt in einem Interview, dass er zu dieser Zeit mit Depressionen und Angst kämpft. Für ihn fühlt sich es an, als würden seine Träume sterben und als würde die Hoffnung verschwinden. Bis er eines Abends mit seiner Gitarre auf die Terrasse geht und einfach beginnt, einen Song zu spielen. Randy singt zu Gott und er beschreibt, dass er dabei neue Hoffnung bekommt. Eine neue Melodie, eine neue Textzeile und so beginnt er langsam wieder Lieder zu schreiben. Er geht ins Studio, nimmt Songs auf und aus diesem Prozess entsteht langsam aber sicher die Band Hopeful. Ja, diese persönliche Seite findet sich auch in einem Song wieder. Der heißt Jesus, I Miss You. Das Lied beschreibt, dass sich irgendetwas im Inneren falsch anfühlt. Dass irgendetwas fehlt. Das Vertrauen auf Jesus und darauf, dass er alles zum Guten wenden kann. Das ist kein Song über irgendeine fertige Lösung. Es ist ein Song über Distanz, über Angst und über die ehrliche Bitte, dass Gottes Licht wieder in diese Dunkelheit kommt. Hier ist für euch Jesus, I Miss You von Hopeful und dem Album der Woche The Art of Letting Go bei ERF Yes. 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

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Mit dem Album der Woche, The Art of Letting Go, hört ihr Hopeful mit Jesus, I Miss You bei ERF Yes.

ORF Yes im Ohr mit dem Album der Woche, das da heißt The Art of Letting Go von Hopeful. Und jetzt geht's um den Song Wild One, den ihr womöglich schon von der ORF Yes Playlist kennt. Hopeful veröffentlichen Wild One bereits im Oktober 2024 als Single. Und auf dem Album jetzt ist Carly Ann Taylor als Sängerin im Hintergrund zu hören. Die kennt ihr von der ORF Yes Playlist zum Beispiel von... Richtig. Why should I worry? So, und das jetzt wusste ich auch noch nicht. Carly Ann Taylor ist tatsächlich die Halbschwester von Randy James, dem Frontmann bei Hopeful. Ja, es ist ein bisschen kompliziert, man muss sich konzentrieren, aber Carly Ann Taylor, Randy James, also die beiden sind miteinander verwandt, sind allerdings getrennt voneinander aufgewachsen. Carly auf Hawaii und Randy in San Diego. 2017 sieht Randy ein Video von Carly, in dem sie singt. Und danach bittet er sie, für den Sommer doch mal zu ihm und seiner Frau nach Kalifornien zu kommen. Und erst da erzählt Carly dann von ihrem schwierigen Leben und den Erfahrungen, die sie hinter sich hat. Randy und seine Frau entscheiden, dass Carly jetzt nicht einfach irgendwie zurück auf Hawaii gehen kann und nehmen sie kurzerhand bei sich auf. Heute bezeichnet Carly die beiden sogar als ihre Eltern. Verrückt. Das eine kommt zum nächsten und natürlich darf Carly auch auf einem Song von Hopeful mitperformen. In Wild One. Inhaltlich geht's darum, dass wir viel vom Leben verlieren, wenn wir darüber nachdenken, was uns fehlt oder was wir nicht geschafft haben. Wenn wir uns fragen, was als nächstes passiert oder was uns genommen werden könnte, dann schauen wir betrübt zurück oder ängstlich nach vorn und verpassen so ein bisschen den Moment, in dem unser Leben gerade stattfindet. Wild One stellt nicht die Vergangenheit gegen die Zukunft, sondern fragt vielmehr, ob wir uns davon bestimmen lassen, dass für die Gegenwart kein Raum mehr bleibt. Am Ende steht also die Entscheidung, I won't let it bring me down. Ich lasse mich davon nicht unterkriegen und will versuchen, mein Leben im Hier und Jetzt zu genießen und einfach zu leben. Wir sind Hopeful. Zusammen mit Carly Ann Taylor bei ERF Yes und dem Song Wild One.

0: Fool zusammen mit Carly Ann Taylor und Wild One vom Album der Woche The Art of Letting Go bei ERF Yes.
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0: Hier ist ERF Yes mit dem Album der Woche The Art of Letting Go von Hopeful. Und jetzt geht es um Frontmann Randy James' Lieblingssong auf dem Album Come On Home. Die Geschichte beginnt am Abend vor einer Songwriting-Session in Nashville, Tennessee. Randy James und Gitarrist Hunter Jackson haben schon so eine musikalische Idee, in welche Richtung die ganze Sache gehen könnte, als Randy eine Nachricht von einem engen Freund bekommt.
1: Er war völlig vom Weg abgekommen und viele Freunde hatten ihn aufgegeben, weil er in Drogen und andere zerstörerische Dinge geraten war. Ich habe ihn nicht aufgegeben. Wir haben geschrieben und er sagte, ich weiß, dass Gott real ist und mich liebt, aber ich weiß nicht, wie ich zu ihm zurückfinde. Ich glaube, ich bin für Gott zu weit weg.
0: Diese Nachricht nimmt Randy mit in den Schreibraum in Nashville. Hunter spielt sich schon mal mit einem Gitarrenriff warm, während Randy den anderen Freunden von seinem Kumpel erzählt. Und dabei kommt ihm noch eine zweite Geschichte in den Sinn.
2: Not only was I remembering my friend who felt like he was too far gone for God, but I was reminded of my own father.
1: Und dabei musste ich an meinen Vater denken, der methamphetaminabhängig geworden war. Fast alle Beziehungen hatten ihn aufgegeben. Zu dieser Zeit hatte ich selbst keinen Kontakt zu ihm.
0: Zwei schwere Geschichten für Randy, die in Nashville an diesem Abend irgendwie zusammenkommen. Aber genau daraus entsteht die Perspektive des Songs, der an diesem Abend entstanden ist. Ein Mensch, der sich nach Zuhause sehnt und ein Vater, der nicht aufhört zu warten.
1: Ich war traurig, aber zugleich wollte ich daran erinnern, für Menschen können wir zu weit weg sein. Für Gott sind wir es nie. Menschen haben Grenzen und nicht immer Geduld, Gott aber schon. Deshalb ist das ein Song über den verlorenen Sohn. Ich singe ihn für meinen Vater und für meinen Freund und zugleich aus der Stimme des liebenden Vaters, dessen Geduld und Liebe nie aufhören. Seine Liebe übersteigt jegliches Verständnis und nichts kann seine Kinder von dieser Liebe trennen.
2: Whose love surpasses all understanding, whose love can never be separated from his children.
0: Amen dazu. Hier ist für euch vom Album der Woche The Art of Letting Go, der Song Come On Home. Das sind Hopeful bei ERF Yes. 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

Gottes Liebe übersteigt jegliches Verständnis und nichts kann seine Kinder von dieser Liebe trennen. Darum geht's in Come On Home vom Album der Woche The Art of Letting Go. Das waren Hopeful bei

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0: sein. Eine ganze Woche lang? Jo, eine ganze Woche lang hat uns das Album The Art of Letting Go von Hopeful bei ERFES begleitet. Eine Woche lang haben wir uns durch das Debüt der Band aus Oceanside in Südkalifornien gehört. 12 Songs sind drauf, 40 Minuten Laufzeit, also es ist ein vollwertiges erstes Album der Band, das musikalisch auch schon so klingt, als wären da jahrzehntelange Erfahrungen im Spiel. Und ich habe mich mal ein bisschen durch die Credits gewühlt, liebe Leute. Ja, es ist ein bisschen mehr Erfahrung im Spiel. Als Produzent wird nämlich unter anderem Gable Price gelistet und seine Erfahrung tut dieser Platte vermutlich einfach gut. Was mich aber ein bisschen überrascht hat oder was vielleicht sogar verwunderlich ist, ist die Tatsache, dass offenbar ein Song auf dem Album fehlt. Und zwar der Titelsong. Denn The Art of Letting Go ist auf der ganzen Scheibe nicht zu finden. Ja, woher kommt da jetzt der Name und was bedeutet er für die Band selbst? Frontmann Randy James beschreibt das Ganze so.
1: To us, what it means is, it's really the process that we found ourselves through.
2: Für uns steht das Ganze für einen Prozess. Gerade für mich als einen der Songwriter, in dem wir lernen, Gott zu vertrauen. Indem wir die Kontrolle loslassen und abgeben und Gott wirklich erlauben, uns von ihm führen zu lassen. Und dieses Thema taucht in jedem Song wieder auf.
0: Auch das Albumcover gehört für Randy James zu dieser Idee. Es zeigt nämlich seinen eigenen Sohn im Alter von 4 Jahren. Ein Kind, das die Hand seiner Eltern hält. Und Eltern, die müssen ja auch lernen, ihr Kind Schritt für Schritt loszulassen und Gott anzuvertrauen. Und das ist vielleicht auch die stärkste Zusammenfassung für die Platte. Loslassen heißt nicht, dass einem plötzlich alles egal ist, sondern es heißt, dass wir uns nicht selbst festhalten müssen und einfach lernen dürfen, auf Gott zu vertrauen. Und am Ende steht dort, wie eingangs schon immer erwähnt, die Hoffnung. Punkt. Hopeful. Punkt, ne, dass Gott keine Fehler macht. Ja, und genau da setzt auch der Song Eyes on the Road an. Bei allem, was auf uns einprasselt, sollten wir eins nicht verlieren, unser Herz, unsere Hoffnung und den Blick nach vorn. Hier kommt für euch Hopeful mit Eyes on the Road vom Album der Woche The Art of Letting Go.

0: Das waren Hopeful mit Eyes on the Road bei ERFYS vom Album der Woche The Art of Letting Go. Und wenn euch die Scheibe gefallen hat, dann klickt euch doch nochmal rein auf erfyes.de oder in der kostenlosen App findet ihr nämlich alle Beiträge zum nochmal anhören, genauso wie alle Songs. Und wenn ihr sagt, boah, das Ganze nochmal von vorne bis hinten erleben, kein Thema. Die Kategorie Album der Woche komplett ist genau dann die richtige für euch. 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
1: Ich bin Felix Becker. Bei einem Techno-Festival im Nordwesten der Schweiz sind in der Nacht Schüsse gefallen. Demnach ist ein Mensch getötet worden.
2: 5 weitere Menschen seien zudem verletzt worden, einige von ihnen schwer. Ein Großeinsatz der Polizei läuft. Die Bevölkerung wird dazu aufgerufen, dem Gebiet fernzubleiben. Möglicherweise sind der oder die Angreifer auf der Flucht. Das Motiv ist unklar. Tatort ist eine Pferderennbahn in Aarau, etwa 40 Kilometer westlich von Zürich. Dort fand in der vergangenen Nacht eine Techno-Veranstaltung mit rund 3.500 Besuchern statt. Noah Ulrich, Redaktion.
1: Nach einem Messerangriff am Bahnhof im oberbayerischen Rosenheim ist eine 31-jährige Frau gestorben. Die Britin wurde in der Nacht schwer verletzt ins Krankenhaus gebracht, konnte dort aber nicht mehr gerettet werden. Die Polizei nahm einen 27-jährigen Deutschen als Tatverdächtigen noch am Bahnhof fest. Das Motiv ist bislang unklar. Nach der Flutkatastrophe im Himalaya ist die Zahl der Todesopfer auf über 750 gestiegen. Rund 3000 Menschen werden noch vermisst, darunter fast 1000 Arbeiter von Wasserkraftbaustellen. Etwa 100 von ihnen sollen noch lebend in einem von Schlammmassen eingeschlossenen Tunnel festsitzen. Spezialisierte Rettungsteams aus China und Indien sind im Einsatz. Beim Referendum in Island über die Wiederaufnahme der EU-Beitrittsverhandlungen zeichnet sich ein knappes Ergebnis ab. Nach Auszählung von fast der Hälfte der Stimmen liegen die Gegner mit knapp 52% vor den Befürwortern mit 48%. Ein verlässliches Endergebnis wird noch heute erwartet. Streitpunkt ist vor allem die Sorge, Island könnte bei einem EU-Beitritt die Kontrolle über seine wichtigen Fischereigewässer verlieren. In Norwegen gibt es heute landesweit Gedenkgottesdienste für König Harald V. Er war vorgestern im Alter von 89 Jahren gestorben. Gestern hatte sich sein Sohn und Nachfolger zum ersten Mal als König in einer Rede an die Nation gewandt. Hakon VIII. Würdigte seinen Vater als einen Menschen, der seinen Werten und seinen Pflichten immer treu geblieben sei.
0: Die Nachrichten wurden bereitgestellt von Radio Aktuell. 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
1: Wir haben in Erfurt 20 Grad, in Berlin 19 und in Frankfurt am Main 21 Grad. Heute im Norden und Nordwesten bei dichteren Wolken wiederholt Schauer. Am Nachmittag bleibt es bei wechselnder Bewölkung überwiegend trocken. Von den Alpen bis zur Lausitz scheint länger die Sonne. Höchstwerte zwischen 20 und 28 Grad.
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1: Ich habe schon überall auf der Welt gesucht, nach Frieden für mein unruhiges Herz. Aber ich habe ihn nicht gefunden. Ich habe mich nach etwas gesehnt, nach etwas, an das ich glauben kann. Und dann habe ich dich getroffen, Jesus. Und ab dem Moment konnten meine Augen klar sehen, Jesus, du bist die Antwort, die ich so sehr versucht habe zu finden. Du bist der Weg, die Wahrheit und das Leben. Mac Powell, You Are.
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1: Ich bin Felix Becker. Bei einem Techno-Festival im Nordwesten der Schweiz sind in der Nacht Schüsse gefallen. Demnach ist ein Mensch getötet worden.
2: 5 weitere Menschen seien zudem verletzt worden, einige von ihnen schwer. Ein Großeinsatz der Polizei läuft. Die Bevölkerung wird dazu aufgerufen, dem Gebiet fernzubleiben. Möglicherweise sind der oder die Angreifer auf der Flucht. Das Motiv ist unklar. Tatort ist eine Pferderennbahn in Aarau, etwa 40 Kilometer westlich von Zürich. Dort fand in der vergangenen Nacht eine Techno-Veranstaltung mit rund 3.500 Besuchern statt. Noah Ulrich, Redaktion.
1: Nach einem Messerangriff am Bahnhof im oberbayerischen Rosenheim ist eine 31-jährige Frau gestorben. Die Britin wurde in der Nacht schwer verletzt ins Krankenhaus gebracht, konnte dort aber nicht mehr gerettet werden. Die Polizei nahm einen 27-jährigen Deutschen als Tatverdächtigen noch am Bahnhof fest. Das Motiv ist bislang unklar. Nach der Flutkatastrophe im Himalaya ist die Zahl der Todesopfer auf über 750 gestiegen. Rund 3000 Menschen werden noch vermisst, darunter fast 1000 Arbeiter von Wasserkraftbaustellen. Etwa 100 von ihnen sollen noch lebend in einem von Schlammmassen eingeschlossenen Tunnel festsitzen. Spezialisierte Rettungsteams aus China und Indien sind im Einsatz. Beim Referendum in Island über die Wiederaufnahme der EU-Beitrittsverhandlungen zeichnet sich ein knappes Ergebnis ab. Nach Auszählung von fast der Hälfte der Stimmen liegen die Gegner mit knapp 52% vor den Befürwortern mit 48%. Ein verlässliches Endergebnis wird noch heute erwartet. Streitpunkt ist vor allem die Sorge, Island könnte bei einem EU-Beitritt die Kontrolle über seine wichtigen Fischereigewässer verlieren. In Norwegen gibt es heute landesweit Gedenkgottesdienste für König Harald V. Er war vorgestern im Alter von 89 Jahren gestorben. Gestern hatte sich sein Sohn und Nachfolger zum ersten Mal als König in einer Rede an die Nation gewandt. Hakon VIII. Würdigte seinen Vater als einen Menschen, der seinen Werten und seinen Pflichten immer treu geblieben sei.
0: Die Nachrichten wurden bereitgestellt von Radio Aktuell. 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
1: Wir haben in Erfurt 20 Grad, in Berlin 19 und in Frankfurt am Main 21 Grad. Heute im Norden und Nordwesten bei dichteren Wolken wiederholt Schauer. Am Nachmittag bleibt es bei wechselnder Bewölkung überwiegend trocken. Von den Alpen bis zur Lausitz scheint länger die Sonne. Höchstwerte zwischen 20 und 28 Grad.
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1: Wer mit sich schlecht umgeht, wem kann der gut sein? Denk also daran, gönne dich dir selbst. Ich sage nicht, tu das immer. Ich sage nicht, tu das oft. Aber ich sage, tu es immer wieder einmal. Sei wie für alle anderen auch für dich selbst da. Bernard von Clairvaux.

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1: Ich bin Felix Becker. Island hat sich in einem Referendum gegen die Wiederaufnahme von EU-Beitrittsverhandlungen entschieden. Nach Auszählung aller Stimmen votierten knapp 53% dagegen und 47% dafür. Gegner eines EU-Beitritts fürchten unter anderem, dass Island die Kontrolle über seine wichtigen Fischereigewässer verlieren könnte. Bei einem Techno-Festival im Nordwesten der Schweiz sind in der Nacht Schüsse gefallen. Laut Polizei wurde eine 22-jährige Frau getötet.
2: 4 Männer und eine Frau wurden demnach leicht bis schwer verletzt. Alle Opfer stammten aus der Schweiz. Ein Großeinsatz der Polizei läuft. Die Bevölkerung wird dazu aufgerufen, dem Gebiet fernzubleiben. Möglicherweise sind der oder die Angreifer auf der Flucht. Mögliche Motive sowie die genauen Umstände der Vorfälle sind unklar. Tatort ist eine Pferderennbahn in Aarau, etwa 40 Kilometer westlich von Zürich. Ulrike Klein, Redaktion.
1: Russland hat massive Angriffe auf die Energieinfrastruktur der Ukraine angekündigt. Das Verteidigungsministerium begründet die geplanten Attacken mit ukrainischen Angriffen auf russische Infrastruktur und den Energiesektor. Finnlands Präsident Stubb sagte unterdessen, er rechne weder mit einem baldigen Ende des Krieges wegen wirtschaftlicher Probleme Russlands noch mit einem russischen Angriff auf NATO-Gebiet. Nach der Flutkatastrophe im Himalaya ist die Zahl der Todesopfer auf über 750 gestiegen. Rund 3000 Menschen werden noch vermisst, darunter fast 1000 Arbeiter von Wasserkraftbaustellen. Etwa 100 von ihnen sollen noch lebend in einem von Schlammmassen eingeschlossenen Tunnel festsitzen. Spezialisierte Rettungsteams aus China und Indien sind im Einsatz. In Norwegen gibt es heute landesweit Gedenkgottesdienste für König Harald V. Er war vorgestern im Alter von 89 Jahren gestorben. Gestern hatte sich sein Sohn und Nachfolger zum ersten Mal als König in einer Rede an die Nation gewandt. Hakon VIII. Würdigte seinen Vater als einen Menschen, der seinen Werten und seinen Pflichten immer treu geblieben sei.
0: Die Nachrichten wurden bereitgestellt von Radio Aktuell. 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
1: Wir haben in Stuttgart 28 Grad, in Frankfurt am Main 23 und in Münster 19 Grad. Morgen kommt es in der Nordwesthälfte zu wiederholten Schauern und teilweise auch kräftigen Gewittern. Auch an den Alpen regnet es zeitweise. Im übrigen Süden bleibt es heiter bis wolkig und trocken. Die Höchstwerte erreichen 20 bis 25 Grad, im Süden und Osten lokal bis 27 Grad.
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0: Der Spruch des Tages. Wer hat schon mal mit Gott gehadert, gesagt, was man wirklich denkt? Viele trauen sich das nicht, zu ehrfürchtig, zu unsicher. Ob das überhaupt erlaubt ist? Dabei erzählt die Bibel eine erstaunliche Szene. Ein Mann verhandelt mit Gott, ernsthaft und hartnäckig, Runde für Runde. Abram feilscht wie auf einem Markt. Dabei ist er sich durchaus bewusst, was er da tut. Er sagt: Ich habe es gewagt, dir dreinzureden, Herr, obwohl ich Staub und Asche bin. Abram weiß, wer er ist und redet trotzdem. Und das Erstaunliche, Gott lässt es zu. Er ist nicht beleidigt, er winkt nicht ungeduldig ab. Er nimmt seinen Gesprächspartner ernst. Das ist eine Einladung, auch für uns. Ehrliche Fragen oder unbequeme Gedanken können Gott nicht erschüttern. Das hält er aus. Du darfst mit ihm ringen, zweifeln, verhandeln. Er hört zu.
1: Der Spruch des Tages steht in der Bibel. Bibellesen auf bibleserver.com.

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1: Ich bin Felix Becker. Island hat sich in einem Referendum gegen die Wiederaufnahme von EU-Beitrittsverhandlungen entschieden. Nach Auszählung aller Stimmen votierten knapp 53% dagegen und 47% dafür. Gegner eines EU-Beitritts fürchten unter anderem, dass Island die Kontrolle über seine wichtigen Fischereigewässer verlieren könnte. Bei einem Techno-Festival im Nordwesten der Schweiz sind in der Nacht Schüsse gefallen. Laut Polizei wurde eine 22-jährige Frau getötet.
2: 4 Männer und eine Frau wurden demnach leicht bis schwer verletzt. Alle Opfer stammten aus der Schweiz. Ein Großeinsatz der Polizei läuft. Die Bevölkerung wird dazu aufgerufen, dem Gebiet fernzubleiben. Möglicherweise sind der oder die Angreifer auf der Flucht. Mögliche Motive sowie die genauen Umstände der Vorfälle sind unklar. Tatort ist eine Pferderennbahn in Aarau, etwa 40 Kilometer westlich von Zürich. Ulrike Klein, Redaktion.
1: Russland hat massive Angriffe auf die Energieinfrastruktur der Ukraine angekündigt. Das Verteidigungsministerium begründet die geplanten Attacken mit ukrainischen Angriffen auf russische Infrastruktur und den Energiesektor. Finnlands Präsident Stubb sagte unterdessen, er rechne weder mit einem baldigen Ende des Krieges wegen wirtschaftlicher Probleme Russlands noch mit einem russischen Angriff auf NATO-Gebiet. Nach der Flutkatastrophe im Himalaya ist die Zahl der Todesopfer auf über 750 gestiegen. Rund 3000 Menschen werden noch vermisst, darunter fast 1000 Arbeiter von Wasserkraftbaustellen. Etwa 100 von ihnen sollen noch lebend in einem von Schlammmassen eingeschlossenen Tunnel festsitzen. Spezialisierte Rettungsteams aus China und Indien sind im Einsatz. In Norwegen gibt es heute landesweit Gedenkgottesdienste für König Harald V. Er war vorgestern im Alter von 89 Jahren gestorben. Gestern hatte sich sein Sohn und Nachfolger zum ersten Mal als König in einer Rede an die Nation gewandt. Hakon VIII. Würdigte seinen Vater als einen Menschen, der seinen Werten und seinen Pflichten immer treu geblieben sei.
0: Die Nachrichten wurden bereitgestellt von Radio Aktuell. 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
1: Wir haben in Stuttgart 28 Grad, in Frankfurt am Main 23 und in Münster 19 Grad. Morgen kommt es in der Nordwesthälfte zu wiederholten Schauern und teilweise auch kräftigen Gewittern. Auch an den Alpen regnet es zeitweise. Im übrigen Süden bleibt es heiter bis wolkig und trocken. Die Höchstwerte erreichen 20 bis 25 Grad, im Süden und Osten lokal bis 27 Grad.

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0: auf ein Wort.
1: Ich sage euch, wie es ist, wenn jemand zu mir kommt, auf meine Worte hört und danach handelt. Das ist wie bei einem Menschen, der ein Haus mit festem Fundament auf einen Felsen baut. Wenn es dann zu einer Überschwemmung kommt und die Wellen gegen das Haus schlagen, dann steht das Haus fest, weil es solide gebaut wurde. Wer aber hört und nicht danach handelt, gleicht einem Menschen, der ein Haus ohne Fundament baut. Wenn dann die Flut kommt, stürzt das Haus ein. Und es bleibt nichts als ein Trümmerhaufen.
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2: Ich bin Felix Becker. Nach der Flutkatastrophe im Himalaya hat Nepal nun offiziell um internationale Hilfe gebeten.
3: Damit kann der EU-Katastrophenschutzmechanismus aktiviert und Hilfe aus Europa koordiniert werden. Die EU hatte bereits 2 Millionen Euro Soforthilfe angekündigt. Auch die Bundesregierung prüft weitere Unterstützung, etwa bei der humanitären Hilfe und beim Wiederaufbau. Timo Wiesner, Redaktion.
2: Island hat sich in einem Referendum gegen die Wiederaufnahme von EU-Beitrittsverhandlungen ausgesprochen. 53% stimmten dagegen, 47% dafür. Die Wahlbeteiligung lag bei rund 82%. Island hatte bereits 2009 einen Antrag auf EU-Mitgliedschaft gestellt, die Beitrittspläne aber 2013 gestoppt. Strom ist in keinem anderen G20-Staat so teuer wie in Deutschland. Nach einer Auswertung des Vergleichsportals Verifox kostet eine Kilowattstunde hierzulande durchschnittlich 35,6 Cent. In Frankreich sind es etwa 23 Cent, in den USA 18 Cent. Als wesentlichen Grund nennt Verifox die hohe Belastung durch Steuern und Abgaben, die rund 60% des Strompreises ausmacht. Die Deutsche Bahn will bis 2030 zusätzlich 210 Millionen Euro in sauberere Bahnhöfe und Züge sowie mehr Sicherheit investieren. Ein zunächst als Sofortprogramm gestartetes Maßnahmenpaket soll nach Angaben von Bahnchefin Paller dauerhaft fortgeführt werden. Sauberkeit, Sicherheit und mehr Komfort sollten künftig zum Standard bei der Bahn werden. Ein 35-jähriger Untersuchungsgefangener ist am Morgen aus der JVA Duisburg-Hamborn geflohen. Nach Angaben des NRW-Justizministeriums entfernte der Mann einen Gitterstab vor seinem Zellenfenster im dritten Stock und entkam offenbar über das Dach. Der 35-jährige saß wegen Diebstahlverdachts in Untersuchungshaft. Die Polizei fahndet nach dem Flüchtigen.
1: Die Nachrichten wurden bereitgestellt von Radio Aktuell. 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
2: Wir haben in Stuttgart 28 Grad, in Frankfurt am Main 23 und in Münster 19 Grad. Morgen kommt es in der Nordwesthälfte zu wiederholten Schauern und teilweise auch kräftigen Gewittern. Auch an den Alpen regnet es zeitweise. Im übrigen Süden bleibt es heiter bis wolkig und trocken. Die Höchstwerte erreichen 20 bis 25 Grad, im Süden und Osten lokal bis 27 Grad.

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1: Gott ist gut, aber das Leben ist hart. Und es gibt kein Entweder-Oder. Ich habe beides schon erlebt. Und auch alles dazwischen. Zwischen Schwarz und Weiß gibt es viele weitere Farben. Wenn du gerade weit entfernt bist von alles in Ordnung, da war ich auch schon. Ich kann dir keine perfekten Worte sagen, aber eins weiß ich. Du bist nicht zerbrochen, nur weil du schwer verwundet bist. Du bist auch dann wertvoll, wenn alles in Trümmern liegt. Manchmal erklimmst du den Berg, von dem du hofftest, Gott würde ihn fortbewegen. Er nimmt den Schmerz vielleicht nicht weg von dir, aber er bringt dich dadurch. Love and the Outcome. Human.
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1: Ich bin Felix Becker. Nach der Flutkatastrophe im Himalaya hat Nepal nun offiziell um internationale Hilfe gebeten.
2: Damit kann der EU-Katastrophenschutzmechanismus aktiviert und Hilfe aus Europa koordiniert werden. Die EU hatte bereits 2 Millionen Euro Soforthilfe angekündigt. Auch die Bundesregierung prüft weitere Unterstützung, etwa bei der humanitären Hilfe und beim Wiederaufbau. Timo Wiesner, Redaktion.
1: Island hat sich in einem Referendum gegen die Wiederaufnahme von EU-Beitrittsverhandlungen ausgesprochen. 53% stimmten dagegen, 47% dafür. Die Wahlbeteiligung lag bei rund 82%. Island hatte bereits 2009 einen Antrag auf EU-Mitgliedschaft gestellt, die Beitrittspläne aber 2013 gestoppt. Strom ist in keinem anderen G20-Staat so teuer wie in Deutschland. Nach einer Auswertung des Vergleichsportals Verifox kostet eine Kilowattstunde hierzulande durchschnittlich 35,6 Cent. In Frankreich sind es etwa 23 Cent, in den USA 18 Cent. Als wesentlichen Grund nennt Verifox die hohe Belastung durch Steuern und Abgaben, die rund 60% des Strompreises ausmacht. Die Deutsche Bahn will bis 2030 zusätzlich 210 Millionen Euro in sauberere Bahnhöfe und Züge sowie mehr Sicherheit investieren. Ein zunächst als Sofortprogramm gestartetes Maßnahmenpaket soll nach Angaben von Bahnchefin Paller dauerhaft fortgeführt werden. Sauberkeit, Sicherheit und mehr Komfort sollten künftig zum Standard bei der Bahn werden. Ein 35-jähriger Untersuchungsgefangener ist am Morgen aus der JVA Duisburg-Hamborn geflohen. Nach Angaben des NRW-Justizministeriums entfernte der Mann einen Gitterstab vor seinem Zellenfenster im dritten Stock und entkam offenbar über das Dach. Der 35-Jährige saß wegen Diebstahlverdachts in Untersuchungshaft. Die Polizei fahndet nach dem Flüchtigen.
0: Die Nachrichten wurden bereitgestellt von Radio Aktuell. 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
1: Wir haben in Stuttgart 28 Grad, in Frankfurt am Main 23 und in Münster 19 Grad. Morgen kommt es in der Nordwesthälfte zu wiederholten Schauern und teilweise auch kräftigen Gewittern. Auch an den Alpen regnet es zeitweise. Im übrigen Süden bleibt es heiter bis wolkig und trocken. Die Höchstwerte erreichen 20 bis 25 Grad, im Süden und Osten lokal bis 27 Grad.

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1: Ich bin Felix Becker. Bei einem Fährunglück vor Nordzypern sind mindestens 7 Menschen ums Leben gekommen.
2: Das Schiff mit mehr als 250 Passagieren kenterte rund 6 Kilometer vor der Küste, nachdem Wasser eingedrungen war. Der Kapitän soll noch versucht haben, umzukehren, bevor die Fähre Schlagseite bekam und kenterte. Fast 240 Menschen konnten von der Küstenwache gerettet werden. Rund 20 Menschen werden noch vermisst. Warum Wasser in das Schiff eindrang, ist bislang unklar. Ulrike Klein, Redaktion.
1: Island hat sich in einem Referendum gegen die Wiederaufnahme von EU-Beitrittsverhandlungen ausgesprochen. 53% stimmten dagegen, 47% dafür. Die Wahlbeteiligung lag bei rund 82%. Island hatte bereits 2009 einen Antrag auf EU-Mitgliedschaft gestellt, die Beitrittspläne aber 2013 gestoppt. Nach der Flutkatastrophe im Himalaya hat Nepal nun offiziell um internationale Hilfe gebeten.
3: Damit kann der EU-Katastrophenschutzmechanismus aktiviert und Hilfe aus Europa koordiniert werden. Die EU hatte bereits 2 Millionen Euro Soforthilfe angekündigt. Auch die Bundesregierung prüft weitere Unterstützung, etwa bei der humanitären Hilfe und beim Wiederaufbau. Timo Wiesner, Redaktion.
1: Strom ist in keinem anderen G20-Staat so teuer wie in Deutschland. Nach einer Auswertung des Vergleichsportals Verifox kostet eine Kilowattstunde hierzulande durchschnittlich 35,6 Cent. In Frankreich sind es etwa 23 Cent, in den USA 18 Cent. Als wesentlichen Grund nennt Verifox die hohe Belastung durch Steuern und Abgaben, die rund 60% des Strompreises ausmacht. Die NASA hat ein neues Weltraumteleskop ins All gebracht. Nancy Grace Roman startete heute vom Weltraumbahnhof im US-Bundesstaat Florida mit einer Trägerrakete. In etwa einem Monat soll es eine Umlaufbahn in rund 1,6 Millionen Kilometern Entfernung erreichen. An dem Teleskop wurde rund 10 Jahre gearbeitet. Es soll unter anderem dabei helfen, die Geschichte und Entwicklung des Weltalls zu erforschen.
0: Die Nachrichten wurden bereitgestellt von Radio Aktuell. 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
1: Wir haben in Stuttgart 28 Grad, in Frankfurt am Main 23 und in Münster 19 Grad. Morgen kommt es in der Nordwesthälfte zu wiederholten Schauern und teilweise auch kräftigen Gewittern. Auch an den Alpen regnet es zeitweise. Im übrigen Süden bleibt es heiter bis wolkig und trocken. Die Höchstwerte erreichen 20 bis 25 Grad, im Süden und Osten lokal bis 27 Grad.
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0: Der Spruch des Tages. Wer hat schon mal mit Gott gehadert, gesagt, was man wirklich denkt? Viele trauen sich das nicht, zu ehrfürchtig, zu unsicher. Ob das überhaupt erlaubt ist? Dabei erzählt die Bibel eine erstaunliche Szene. Ein Mann verhandelt mit Gott, ernsthaft und hartnäckig, Runde für Runde. Abraham feilscht wie auf einem Markt. Dabei ist er sich durchaus bewusst, was er da tut. Er sagt, ich habe es gewagt, dir dreinzureden, Herr, obwohl ich Staub und Asche bin. Abraham weiß, wer er ist und redet trotzdem. Und das Erstaunliche, Gott lässt es zu. Er ist nicht beleidigt, er winkt nicht ungeduldig ab. Er nimmt seinen Gesprächspartner ernst. Das ist eine Einladung, auch für uns. Ehrliche Fragen oder unbequeme Gedanken können Gott nicht erschüttern. Das hält er aus. Du darfst mit ihm ringen, zweifeln, verhandeln. Er hört zu.
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1: Ich bin Felix Becker. Bei einem Fährunglück vor Nordzypern sind mindestens 7 Menschen ums Leben gekommen.
2: Das Schiff mit mehr als 250 Passagieren kenterte rund 6 Kilometer vor der Küste, nachdem Wasser eingedrungen war. Der Kapitän soll noch versucht haben, umzukehren, bevor die Fähre Schlagseite bekam und kenterte. Fast 240 Menschen konnten von der Küstenwache gerettet werden. Rund 20 Menschen werden noch vermisst. Warum Wasser in das Schiff eindrang, ist bislang unklar. Ulrike Klein, Redaktion.
1: Island hat sich in einem Referendum gegen die Wiederaufnahme von EU-Beitrittsverhandlungen ausgesprochen. 53% stimmten dagegen, 47% dafür. Die Wahlbeteiligung lag bei rund 82%. Island hatte bereits 2009 einen Antrag auf EU-Mitgliedschaft gestellt, die Beitrittspläne aber 2013 gestoppt. Nach der Flutkatastrophe im Himalaya hat Nepal nun offiziell um internationale Hilfe gebeten.
3: Damit kann der EU-Katastrophenschutzmechanismus aktiviert und Hilfe aus Europa koordiniert werden. Die EU hatte bereits 2 Millionen Euro Soforthilfe angekündigt. Auch die Bundesregierung prüft weitere Unterstützung, etwa bei der humanitären Hilfe und beim Wiederaufbau. Timo Wiesner, Redaktion.
1: Strom ist in keinem anderen G20-Staat so teuer wie in Deutschland. Nach einer Auswertung des Vergleichsportals Verifox kostet eine Kilowattstunde hierzulande durchschnittlich 35,6 Cent. In Frankreich sind es etwa 23 Cent, in den USA 18 Cent. Als wesentlichen Grund nennt Verifox die hohe Belastung durch Steuern und Abgaben, die rund 60% des Strompreises ausmacht. Die NASA hat ein neues Weltraumteleskop ins All gebracht. Nancy Grace Roman startete heute vom Weltraumbahnhof im US-Bundesstaat Florida mit einer Trägerrakete. In etwa einem Monat soll es seine Umlaufbahn in rund 1,6 Millionen Kilometern Entfernung erreichen. An dem Teleskop wurde rund 10 Jahre gearbeitet. Es soll unter anderem dabei helfen, die Geschichte und Entwicklung des Weltalls zu erforschen. In der ersten Fußball-Bundesliga hat Freiburg gegen Werder Bremen mit 4:1 gewonnen.
0: Die Nachrichten wurden bereitgestellt von Radio Aktuell. 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
1: Wir haben in Stuttgart 28 Grad, in Frankfurt am Main 23 und in Münster 19 Grad. Morgen kommt es in der Nordwesthälfte zu wiederholten Schauern und teilweise auch kräftigen Gewittern. Auch an den Alpen regnet es zeitweise. Im übrigen Süden bleibt es heiter bis wolkig und trocken. Die Höchstwerte erreichen 20 bis 25 Grad, im Süden und Osten lokal bis 27 Grad.

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0: 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Auf ein Wort.
1: Niemand reißt ein Stück Stoff aus einem neuen Kleid, um damit ein altes zu flicken. Denn das neue Kleid wäre zerrissen und der Flicken würde nicht zu dem alten passen. Und niemand füllt neuen Wein in alte Weinschläuche. Der neue Wein würde die alten Weinschläuche platzen lassen, der Wein würde verschüttet und die Schläuche wären verdorben. Neuer Wein gehört in neue Weinschläuche. Aber keiner, der alten Wein trinkt, scheint neuen Wein zu wollen. Denn er sagt, der alte ist besser.
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1: Ich bin Felix Becker. Bei einem Fährunglück vor Nordzypern sind mindestens 7 Menschen ums Leben gekommen.
2: Das Schiff mit mehr als 250 Passagieren kenterte rund 6 Kilometer vor der Küste, nachdem Wasser eingedrungen war. Der Kapitän soll noch versucht haben, umzukehren, bevor die Fähre Schlagseite bekam und kenterte. Fast 240 Menschen konnten von der Küstenwache gerettet werden. Rund 20 Menschen werden noch vermisst. Warum Wasser in das Schiff eindrang, ist bislang unklar. Ulrike Klein, Redaktion.
1: Island hat sich in einem Referendum gegen die Wiederaufnahme von EU-Beitrittsverhandlungen ausgesprochen. 53% stimmten dagegen, 47% dafür. Die Wahlbeteiligung lag bei rund 82%. Island hatte bereits 2009 einen Antrag auf EU-Mitgliedschaft gestellt, die Beitrittspläne aber 2013 gestoppt. Nach der Flutkatastrophe im Himalaya hat Nepal nun offiziell um internationale Hilfe gebeten.
3: Damit kann der EU-Katastrophenschutzmechanismus aktiviert und Hilfe aus Europa koordiniert werden. Die EU hatte bereits 2 Millionen Euro Soforthilfe angekündigt. Auch die Bundesregierung prüft weitere Unterstützung, etwa bei der humanitären Hilfe und beim Wiederaufbau. Timo Wiesner, Redaktion.
1: Strom ist in keinem anderen G20-Staat so teuer wie in Deutschland. Nach einer Auswertung des Vergleichsportals Verifox kostet eine Kilowattstunde hierzulande durchschnittlich 35,6 Cent. In Frankreich sind es etwa 23 Cent, in den USA 18 Cent. Als wesentlichen Grund nennt Verifox die hohe Belastung durch Steuern und Abgaben, die rund 60% des Strompreises ausmacht. Die NASA hat ein neues Weltraumteleskop ins All gebracht. Nancy Grace Roman startete heute vom Weltraumbahnhof im US-Bundesstaat Florida mit einer Trägerrakete. In etwa einem Monat soll es seine Umlaufbahn in rund 1,6 Millionen Kilometern Entfernung erreichen. An dem Teleskop wurde rund 10 Jahre gearbeitet. Es soll unter anderem dabei helfen, die Geschichte und Entwicklung des Weltalls zu erforschen. In der ersten Fußball-Bundesliga hat Freiburg gegen Werder Bremen mit 4:1 gewonnen.
0: Die Nachrichten wurden bereitgestellt von Radio Aktuell. 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
1: Heute Nacht ziehen von Westen her dichte Wolken mit schauerartigem Regen und einzelnen Gewittern auf, bei Tiefstwerten von 17 bis 11 Grad. Morgen gibt es im Nordwesten wiederholt Schauer und Gewitter. Nach Südosten hin bleibt es oft freundlich und trocken mit Höchstwerten bis 27 Grad.
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4: Bei ERF Yes steht ein Debütalbum auf der Liste und ich höre mit euch rein. Julian schnaubelt am Mikrofon. Hi. The Art of Letting Go von Hopeful wollen wir uns diese Woche mal vornehmen. Es ist das erste Album der Band aus Oceanside in Südkalifornien. Das klingt schon einfach fantastisch, wenn ihr mich fragt. 12 Songs gibt's auf die Ohren zwischen Indie-Rock, Alternative-Rock und so dem Gefühl von offenen Fenstern, von Sonne, von Meer und auch von Skatepark. Ja, Hopeful verbindet den musikalischen Hintergrund der Band mit der Surf- und Skate-Kultur, in der die Mitglieder aufwachsen. Der Name der Band gehört zu ihrer Geschichte. Hopeful schreibt man am Ende mit einem Punkt. Hopeful, Punkt. Und dieser Punkt soll zeigen, Hoffnung ist nicht nur eine Möglichkeit, sondern Hoffnung steht am Ende. Sie bekommt das letzte Wort. Und damit ist auch klar, wofür die Musik stehen soll, nämlich für Hoffnung, gerade dann, wenn das Leben schwer wird. Die Band beschreibt ihren Sound als hymnischen Indie-Rock mit einer spirituellen Seite, aber jetzt nicht als klassische Gottesdienstmusik, sondern eher als Musik für Menschen, die zwar mitten im Leben stehen, aber trotzdem nicht alles im Griff haben. Und musikalisch beginnt dieses Album mit einem Song, der die Band-DNA sofort hörbar und auch erlebbar macht, wie ich finde, Like I Am Yours. Ich zitiere mal meine Lieblingszeile aus dem Song. Jesus, du hast niemals versprochen, dass das Leben einfach ist. Aber du schickst mir eine Wolke, die mir den Weg zeigt. Wenn ich im Dunkeln verloren bin, dann entzündest du das hellste Feuer. Hier sind sie für euch, Hopeful mit The Art of Letting Go. Das ist der Song Like I Am Yours bei ERF Yes vom Album der Woche.

Much Bass, Like I Am Yours, das sind Hopeful mit dem Album der Woche, The Art of Letting Go bei ERFS.

Das Album der Woche bei ERF Yes ist The Art of Letting Go von Hopeful. Und wir sprechen jetzt mal über die Menschen hinter der Musik. Hopeful, die kommen aus Oceanside in Südkalifornien, bestehen aus engen Freunden. Da gehören zur aktuellen Besetzung Randy James am Gesang, Hunter Jackson an der Leadgitarre und am Gesang, Eddie Birner am Bass, James Berrigan am Schlagzeug und Raphael Bastos an der Rhythmusgitarre. Bisschen Name-Dropping, wisst ihr Bescheid. Im Mittelpunkt der Bandgeschichte steht allerdings der Frontmann, Sänger Randy James. Hopeful entstehen mitten in der Pandemie, wir erinnern uns alle noch sehr gut daran. Und Randy erzählt in einem Interview, dass er zu dieser Zeit mit Depressionen und Angst kämpft. Für ihn fühlt sich es an, als würden seine Träume sterben und als würde die Hoffnung verschwinden. Bis er eines Abends mit seiner Gitarre auf die Terrasse geht und einfach beginnt, einen Song zu spielen. Randy singt zu Gott und er beschreibt, dass er dabei neue Hoffnung bekommt. Eine neue Melodie, eine neue Textzeile und so beginnt er langsam wieder Lieder zu schreiben. Er geht ins Studio, nimmt Songs auf und aus diesem Prozess entsteht langsam aber sicher die Band Hopeful. Ja, diese persönliche Seite findet sich auch in einem Song wieder. Der heißt Jesus, I Miss You. Das Lied beschreibt, dass sich irgendetwas im Inneren falsch anfühlt. Dass irgendetwas fehlt. Das Vertrauen auf Jesus und darauf, dass er alles zum Guten wenden kann. Das ist kein Song über irgendeine fertige Lösung. Es ist ein Song über Distanz, über Angst und über die ehrliche Bitte, dass Gottes Licht wieder in diese Dunkelheit kommt. Hier ist für euch Jesus, I Miss You von Hopeful und dem Album der Woche The Art of Letting Go bei ERF Yes. 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

RF Yes im Ohr mit dem Album der Woche, das da heißt The Art of Letting Go von Hopeful. Und jetzt geht's um den Song Wild One, den ihr womöglich schon von der RF Yes Playlist kennt. Hopeful veröffentlichen Wild One bereits im Oktober 2024 als Single. Und auf dem Album jetzt ist Carly Ann Taylor als Sängerin im Hintergrund zu hören. Die kennt ihr von der RF Yes Playlist zum Beispiel von... Richtig. Why should I worry? So, und das jetzt wusste ich auch noch nicht. Carly Ann Taylor ist tatsächlich die Halbschwester von Randy James, dem Frontmann bei Hopeful. Ja, es ist ein bisschen kompliziert, man muss sich konzentrieren, aber Carly Ann Taylor, Randy James, also die beiden sind miteinander verwandt, sind allerdings getrennt voneinander aufgewachsen. Carly auf Hawaii und Randy in San Diego. 2017 sieht Randy ein Video von Carly, in dem sie singt. Und danach bittet er sie, für den Sommer doch mal zu ihm und seiner Frau nach Kalifornien zu kommen. Und erst da erzählt Carly dann von ihrem schwierigen Leben und den Erfahrungen, die sie hinter sich hat. Randy und seine Frau entscheiden, dass Carly jetzt nicht einfach irgendwie zurück auf Hawaii gehen kann und nehmen sie kurzerhand bei sich auf. Heute bezeichnet Carly die beiden sogar als ihre Eltern. Verrückt. Das eine kommt zum nächsten und natürlich darf Carly auch auf einem Song von Hopeful mitperformen. In Wild One. Inhaltlich geht's darum, dass wir viel vom Leben verlieren, wenn wir darüber nachdenken, was uns fehlt oder was wir nicht geschafft haben. Wenn wir uns fragen, was als nächstes passiert oder was uns genommen werden könnte, dann schauen wir betrübt zurück oder ängstlich nach vorn und verpassen so ein bisschen den Moment, in dem unser Leben gerade stattfindet. Wild One stellt nicht die Vergangenheit gegen die Zukunft, sondern fragt vielmehr, ob wir uns davon bestimmen lassen, dass für die Gegenwart kein Raum mehr bleibt. Am Ende steht also die Entscheidung, I won't let it bring me down. Ich lasse mich davon nicht unterkriegen und will versuchen, mein Leben im Hier und Jetzt zu genießen und einfach zu leben. Wir sind Hopeful, zusammen mit Carly Ann Taylor bei ERF Yes und dem Song Wild One. Yeah.

0: zusammen mit Carly Ann Taylor und Wild One vom Album der Woche The Art of Letting Go bei ERF Yes.
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1: Hier ist ERF Yes mit dem Album der Woche The Art of Letting Go von Hopeful. Und jetzt geht es um Frontmann Randy James' Lieblingssong auf dem Album Come On Home. Die Geschichte beginnt am Abend vor einer Songwriting-Session in Nashville, Tennessee. Randy James und Gitarrist Hunter Jackson haben schon so eine musikalische Idee, in welche Richtung die ganze Sache gehen könnte, als Randy eine Nachricht von einem engen Freund bekommt.
2: Er war völlig vom Weg abgekommen. Und viele Freunde hatten ihn aufgegeben, weil er in Drogen und andere zerstörerische Dinge geraten war. Ich habe ihn nicht aufgegeben. Wir haben geschrieben und er sagte, ich weiß, dass Gott real ist und mich liebt. Aber ich weiß nicht, wie ich zu ihm zurückfinde. Ich glaube, ich bin für Gott zu weit weg.
1: Diese Nachricht nimmt Randy mit in den Schreibraum in Nashville. Hunter spielt sich schon mal mit einem Gitarrenriff warm, während Randy den anderen Freunden von seinem Kumpel erzählt. Und dabei kommt ihm noch eine zweite Geschichte in den Sinn.
3: Not only was I remembering my friend who felt like he was too far gone for God, but I was reminded of my own father.
2: Und dabei musste ich an meinen Vater denken, der Methamphetamin abhängig geworden war. Fast alle Beziehungen hatten ihn aufgegeben. Zu dieser Zeit hatte ich selbst keinen Kontakt zu ihm.
3: I wasn't even talking to him or anything.
1: Zwei schwere Geschichten für Randy, die in Nashville an diesem Abend irgendwie zusammenkommen. Aber genau daraus entsteht die Perspektive des Songs, der an diesem Abend entstanden ist. Ein Mensch, der sich nach Zuhause sehnt und ein Vater, der nicht aufhört zu warten.
3: I just was overcome with just kind of the sadness.
2: Ich war traurig, aber zugleich wollte ich daran erinnern, für Menschen können wir zu weit weg sein. Für Gott sind wir es nie. Menschen haben Grenzen und nicht immer Geduld, Gott aber schon. Deshalb ist das ein Song über den verlorenen Sohn. Ich singe ihn für meinen Vater und für meinen Freund und zugleich aus der Stimme des liebenden Vaters, dessen Geduld und Liebe nie aufhören. Seine Liebe übersteigt jegliches Verständnis und nichts kann seine Kinder von dieser Liebe trennen.
3: Whose love surpasses all understanding, whose love can never be separated from his children.
1: Amen dazu. Hier ist für euch vom Album der Woche The Art of Letting Go, der Song Come On Home. Das sind Hopeful bei ERF Yes. Da, wo du bist.

Gottes Liebe übersteigt jegliches Verständnis und nichts kann seine Kinder von dieser Liebe trennen. Darum geht's in Come On Home vom Album der Woche The Art of Letting Go. Das waren Hopeful bei ERF Yes.

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Eine ganze Woche lang. Jo, eine ganze Woche lang hat uns das Album The Art of Letting Go von Hopeful bei ERFES begleitet. Eine Woche lang haben wir uns durch das Debüt der Band aus Oceanside in Südkalifornien gehört. 12 Songs sind drauf, 40 Minuten Laufzeit, also es ist ein vollwertiges erstes Album der Band, das musikalisch auch schon so klingt, als wären da jahrzehntelange Erfahrungen im Spiel. Und ich habe mich mal ein bisschen durch die Credits gewühlt, liebe Leute. Ja, es ist ein bisschen mehr Erfahrung im Spiel. Als Produzent wird nämlich unter anderem Gable Price gelistet und seine Erfahrung tut diese

0: Platte vermutlich einfach gut. Was mich aber ein bisschen überrascht hat oder was vielleicht sogar verwunderlich ist, ist die Tatsache, dass offenbar ein Song auf dem Album fehlt. Und zwar der Titelsong. Denn The Art of Letting Go ist auf der ganzen Scheibe nicht zu finden. Ja, woher kommt da jetzt der Name und was bedeutet er für die Band selbst? Frontmann Randy James beschreibt das Ganze so.
1: To us, what it means is, it's really the process that we found ourselves through.
2: Für uns steht das Ganze für einen Prozess. Gerade für mich als einen der Songwriter, in dem wir lernen, Gott zu vertrauen. Indem wir die Kontrolle loslassen und abgeben und Gott wirklich erlauben, uns von ihm führen zu lassen. Und dieses Thema taucht in jedem Song wieder auf.
0: Auch das Albumcover gehört für Randy James zu dieser Idee. Es zeigt nämlich seinen eigenen Sohn im Alter von 4 Jahren. Ein Kind, das die Hand seiner Eltern hält. Und Eltern, die müssen ja auch lernen, ihr Kind Schritt für Schritt loszulassen und Gott anzuvertrauen. Und das ist vielleicht auch die stärkste Zusammenfassung für die Platte. Loslassen heißt nicht, dass einem plötzlich alles egal ist, sondern es heißt, dass wir uns nicht selbst festhalten müssen und einfach lernen dürfen, auf Gott zu vertrauen. Und am Ende steht dort, wie eingangs schon immer erwähnt, die Hoffnung. Punkt. Hopeful. Punkt, ne, dass Gott keine Fehler macht. Ja, und genau da setzt auch der Song Eyes on the Road an. Bei allem, was auf uns einprasselt, sollten wir eins nicht verlieren, unser Herz, unsere Hoffnung und den Blick nach vorn. Hier kommt für euch Hopeful mit Eyes on the Road vom Album der Woche The Art of Letting Go.

0: Das waren Hopeful mit Eyes on the Road bei ERF Yes vom Album der Woche The Art of Letting Go. Und wenn euch die Scheibe gefallen hat, dann klickt euch doch nochmal rein auf erfyes.de oder in der kostenlosen App findet ihr nämlich alle Beiträge zum nochmal anhören, genauso wie alle Songs. Und wenn ihr sagt, boah, das Ganze nochmal von vorne bis hinten erleben, kein Thema. Die Kategorie Album der Woche komplett ist genau dann die richtige für euch. 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

0: Der Spruch des Tages. Wer hat schon mal mit Gott gehadert, gesagt, was man wirklich denkt? Viele trauen sich das nicht, zu ehrfürchtig, zu unsicher. Ob das überhaupt erlaubt ist? Dabei erzählt die Bibel eine erstaunliche Szene. Ein Mann verhandelt mit Gott, ernsthaft und hartnäckig, Runde für Runde. Abram feilscht wie auf einem Markt. Dabei ist er sich durchaus bewusst, was er da tut. Er sagt, ich habe es gewagt, dir dreinzureden, Herr, obwohl ich Staub und Asche bin. Abram weiß, wer er ist und redet trotzdem. Und das Erstaunliche, Gott lässt es zu. Er ist nicht beleidigt, er winkt nicht ungeduldig ab. Er nimmt seinen Gesprächspartner ernst. Das ist eine Einladung, auch für uns. Ehrliche Fragen oder unbequeme Gedanken können Gott nicht erschüttern. Das hält er aus. Du darfst mit ihm ringen, zweifeln, verhandeln. Er hört zu.
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1: Die größte Ehre, die wir dem allmächtigen Gott geben können, besteht darin, froh zu leben. In dem Wissen um seine Liebe. Juliana von Norwich.
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Vater unser im Himmel, geheiligt werde dein Name. Dein Reich komme, dein Wille geschehe, wie im Himmel so auf Erden. Unser tägliches Brot gib uns heute und vergib uns unsere Schuld, wie auch wir vergeben unseren Schuldigern. Und führe uns nicht in Versuchung, sondern erlöse uns von dem Bösen. Denn dein ist das Reich und die Kraft und die Herrlichkeit in Ewigkeit. Amen.

0: Der Spruch des Tages.
1: Pass doch auf, sei vorsichtig, setz dich gerade hin, sprich nicht so schnell. Kennst du diese oder ähnliche Ausrufe? Viele von uns haben solche Aufforderungen verinnerlicht und vielleicht an den eigenen Nachwuchs weitergegeben. Was mich als Kind oft zur Weißglut gebracht hat, war zum großen Teil gut gemeint und trug irgendwann doch mal Früchte. Meistens jedenfalls. Ich bewundere die Ausdauer von Paulus. Er hat wahrscheinlich mit einer Eselsgeduld Worte wie die folgenden immer wieder von sich gegeben. Ich werde nicht müde, euch dies zu schreiben, denn es wird euch nur noch mehr stärken. Es kann sein, dass dich heute etwas nervt, weil du es einfach zu oft gehört oder gelesen hast. Doch vielleicht ist es gerade das, was dir morgen hilft. Oder sogar davon abhält, etwas zu tun, was dir Schaden zufügen würde.
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